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1: Die Regierungskoalition hat sich auf ein umfassendes Dürrepaket und das Klimagesetz geeinigt. Nach intensiven Verhandlungen hat Bundeskanzler Christian Stocker heute den Durchbruch bei den Agrarhilfen und dem Klimaschutz verkündet. Für die Landwirtschaft stehen Hilfen von deutlich mehr als 200 Millionen Euro bereit. Unter anderem werden den Bauern 2 Sozialversicherungsmonate erlassen und Zuschüsse für Betriebskredite gewährt. Zudem sinken die Beiträge zur Hagelversicherung um weitere 10%. Über Österreich zieht heute Abend eine Schwergewitterfront mit heftigen Sturmböen hinweg. Eine herannahende Kaltfront sorgt aktuell für eine markante Wetterumstellung im ganzen Land. Am Nachmittag und Abend drohen vor allem in Oberösterreich sowie im Süden kräftige Gewitter mit schweren Sturmböen von über 100 Kilometern pro Stunde. Ursache dafür sind sehr energiereiche Luftmassen, die vor der Kaltfront ins Land strömen. Erst in der zweiten Nachthälfte ziehen die Unwetter voraussichtlich ab und die Lage beginnt sich wieder zu beruhigen. ÖFB-Torhüter Alexander Schlager steht überraschend vor seinem ersten Pflichtspieleinsatz für Werder Bremen. Stammtorwart Karl Hein fällt wegen muskulärer Beschwerden für das anstehende Pokalspiel aus. Dadurch rückt der österreichische Nationaltorhüter gegen den Lüneburger SK aus Niedersachsen in die Startelf. Trainer Daniel Thun stellte klar, dass dieser Einsatz ursprünglich nicht vorgesehen war und Hein weiterhin das Vertrauen genießt. Dennoch schließt der Coach nicht aus, dass Schlager künftig die Rolle des festen Pokaltorhüters übernehmen könnte. Ob der Österreicher weitere Chancen bekommt, wird sich in den nächsten Wochen im Training und den kommenden Spielen entscheiden.
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1: Die Regierungskoalition hat sich auf ein umfassendes Dürrepaket und das Klimagesetz geeinigt. Nach intensiven Verhandlungen hat Bundeskanzler Christian Stocker heute den Durchbruch bei den Agrarhilfen und dem Klimaschutz verkündet. Für die Landwirtschaft stehen Hilfen von deutlich mehr als 200 Millionen Euro bereit. Unter anderem werden den Bauern 2 Sozialversicherungsmonate erlassen und Zuschüsse für Betriebskredite gewährt. Zudem sinken die Beiträge zur Hagelversicherung um weitere 10%. Über Österreich zieht heute Abend eine Schwergewitterfront mit heftigen Sturmböen hinweg. Eine herannahende Kaltfront sorgt aktuell für eine markante Wetterumstellung im ganzen Land. Am Nachmittag und Abend drohen vor allem in Oberösterreich sowie im Süden kräftige Gewitter mit schweren Sturmböen von über 100 Kilometern pro Stunde. Ursache dafür sind sehr energiereiche Luftmassen, die vor der Kaltfront ins Land strömen. Erst in der zweiten Nachthälfte ziehen die Unwetter voraussichtlich ab und die Lage beginnt sich wieder zu beruhigen. ÖFB-Torhüter Alexander Schlager steht überraschend vor seinem ersten Pflichtspieleinsatz für Werder Bremen. Stammtorwart Karl Hein fällt wegen muskulärer Beschwerden für das anstehende Pokalspiel aus. Dadurch rückt der österreichische Nationaltorhüter gegen den Lüneburger SK aus Niedersachsen in die Startelf. Trainer Daniel Thun stellte klar, dass dieser Einsatz ursprünglich nicht vorgesehen war und Hein weiterhin das Vertrauen genießt. Dennoch schließt der Coach nicht aus, dass Schlager künftig die Rolle des festen Pokaltorhüters übernehmen könnte. Ob der Österreicher weitere Chancen bekommt, wird sich in den nächsten Wochen im Training und den kommenden Spielen entscheiden.
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2: In der österreichischen Bundesregierung wächst die Sorge vor einem vorzeitigen Koalitionsende. Nach einem harten Ringen hat sich die Regierung zwar auf Hilfen bei Dürreschäden geeinigt, doch die Stimmung bleibt extrem angespannt. Vor allem in den Bundesländern wächst der Druck auf die Volkspartei deutlich. Grund dafür sind schlechte Umfragewerte vor den kommenden Landtagswahlen. In der Partei werden Stimmen laut, die Koalition bereits vorzeitig zu beenden und Neuwahlen anzustreben. Das Frequency Festival in St. Pölten setzt sein Programm nach schweren Unwettern fort. Wegen starker Windböen von bis zu 70 Kilometern pro Stunde mussten am Vorabend zahlreiche Konzerte aus Sicherheitsgründen abgesagt werden. Die Einsatzkräfte versorgten insgesamt 691 Personen, hauptsächlich wegen Kreislaufproblemen oder kleineren Verletzungen. Aktuell läuft der Festivalbetrieb wieder wie geplant. Für die kommende Ausgabe wurden bereits bekannte Künstler wie Gro angekündigt. Die Aktivität von Wespen nimmt mit dem Beginn der Abenddämmerung stark ab. Die häufigsten Wespenarten orientieren sich an Licht sowie Temperatur und fliegen hauptsächlich am Tag aus. Sobald es am Abend kühler und dunkler wird, ziehen sich die Insekten schrittweise in ihr Nest zurück. An besonders heißen Sommertagen bleiben die Tiere jedoch länger aktiv. Auch im Nest schlafen Wespen nicht durchgehend, sondern halten abwechselnde Ruhephasen ein. Das Landwirtschaftsministerium stellt ein Millionenpaket für von Dürre betroffene Bauern bereit. Die Bundesregierung hat ein Hilfspaket in Höhe von 240 Millionen Euro beschlossen. Um die Gelder zu finanzieren, muss Landwirtschaftsminister Norbert Totschnig im eigenen Ressort Einsparungen vornehmen. Die Gesamtschäden durch die anhaltende Dürre werden von Fachleuten auf 1 Milliarde Euro geschätzt. Ein Fahrplan für die genaue Umsetzung soll bis Ende 2027 erarbeitet werden. Der Weltfußballverband FIFA hat mehrere Spieler der argentinischen Nationalmannschaft hart bestraft. Nach Unruhen beim Endspiel gegen Spanien wurden mehrere Akteure mit langen Sperren und hohen Geldstrafen belegt. Mittelfeldspieler Leandro Paredes muss für 10 Spiele aussetzen und eine Strafe von 90.000 US-Dollar zahlen. Auch der argentinische Fußballverband wurde wegen verschiedener Vergehen zu einer Geldstrafe von 321.000 US-Dollar verurteilt. Zukünftig wird zudem die Stadionkapazität bei Heimspielen eingeschränkt.
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2: In der österreichischen Bundesregierung wächst die Sorge vor einem vorzeitigen Koalitionsende. Nach einem harten Ringen hat sich die Regierung zwar auf Hilfen bei Dürreschäden geeinigt, doch die Stimmung bleibt extrem angespannt. Vor allem in den Bundesländern wächst der Druck auf die Volkspartei deutlich. Grund dafür sind schlechte Umfragewerte vor den kommenden Landtagswahlen. In der Partei werden Stimmen laut, die Koalition bereits vorzeitig zu beenden und Neuwahlen anzustreben. Das Frequency Festival in St. Pölten setzt sein Programm nach schweren Unwettern fort. Wegen starker Windböen von bis zu 70 Kilometern pro Stunde mussten am Vorabend zahlreiche Konzerte aus Sicherheitsgründen abgesagt werden. Die Einsatzkräfte versorgten insgesamt 691 Personen, hauptsächlich wegen Kreislaufproblemen oder kleineren Verletzungen. Aktuell läuft der Festivalbetrieb wieder wie geplant. Für die kommende Ausgabe wurden bereits bekannte Künstler wie Gro angekündigt. Die Aktivität von Wespen nimmt mit dem Beginn der Abenddämmerung stark ab. Die häufigsten Wespenarten orientieren sich an Licht sowie Temperatur und fliegen hauptsächlich am Tag aus. Sobald es am Abend kühler und dunkler wird, ziehen sich die Insekten schrittweise in ihr Nest zurück. An besonders heißen Sommertagen bleiben die Tiere jedoch länger aktiv. Auch im Nest schlafen Wespen nicht durchgehend, sondern halten abwechselnde Ruhephasen ein. Das Landwirtschaftsministerium stellt ein Millionenpaket für von Dürre betroffene Bauern bereit. Die Bundesregierung hat ein Hilfspaket in Höhe von 240 Millionen Euro beschlossen. Um die Gelder zu finanzieren, muss Landwirtschaftsminister Norbert Totschnig im eigenen Ressort Einsparungen vornehmen. Die Gesamtschäden durch die anhaltende Dürre werden von Fachleuten auf 1 Milliarde Euro geschätzt. Ein Fahrplan für die genaue Umsetzung soll bis Ende 2027 erarbeitet werden. Der Weltfußballverband FIFA hat mehrere Spieler der argentinischen Nationalmannschaft hart bestraft. Nach Unruhen beim Endspiel gegen Spanien wurden mehrere Akteure mit langen Sperren und hohen Geldstrafen belegt. Mittelfeldspieler Leandro Paredes muss für 10 Spiele aussetzen und eine Strafe von 90.000 US-Dollar zahlen. Auch der argentinische Fußballverband wurde wegen verschiedener Vergehen zu einer Geldstrafe von 321.000 US-Dollar verurteilt. Zukünftig wird zudem die Stadionkapazität bei Heimspielen eingeschränkt.
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2: In der österreichischen Bundesregierung wächst die Sorge vor einem vorzeitigen Koalitionsende. Nach einem harten Ringen hat sich die Regierung zwar auf Hilfen bei Dürreschäden geeinigt, doch die Stimmung bleibt extrem angespannt. Vor allem in den Bundesländern wächst der Druck auf die Volkspartei deutlich. Grund dafür sind schlechte Umfragewerte vor den kommenden Landtagswahlen. In der Partei werden Stimmen laut, die Koalition bereits vorzeitig zu beenden und Neuwahlen anzustreben. Das Frequency Festival in St. Pölten setzt sein Programm nach schweren Unwettern fort. Wegen starker Windböen von bis zu 70 Kilometern pro Stunde mussten am Vorabend zahlreiche Konzerte aus Sicherheitsgründen abgesagt werden. Die Einsatzkräfte versorgten insgesamt 691 Personen, hauptsächlich wegen Kreislaufproblemen oder kleineren Verletzungen. Aktuell läuft der Festivalbetrieb wieder wie geplant. Für die kommende Ausgabe wurden bereits bekannte Künstler wie Gro angekündigt. Die Aktivität von Wespen nimmt mit dem Beginn der Abenddämmerung stark ab. Die häufigsten Wespenarten orientieren sich an Licht sowie Temperatur und fliegen hauptsächlich am Tag aus. Sobald es am Abend kühler und dunkler wird, ziehen sich die Insekten schrittweise in ihr Nest zurück. An besonders heißen Sommertagen bleiben die Tiere jedoch länger aktiv. Auch im Nest schlafen Wespen nicht durchgehend, sondern halten abwechselnde Ruhephasen ein. Das Landwirtschaftsministerium stellt ein Millionenpaket für von Dürre betroffene Bauern bereit. Die Bundesregierung hat ein Hilfspaket in Höhe von 240 Millionen Euro beschlossen. Um die Gelder zu finanzieren, muss Landwirtschaftsminister Norbert Totschnig im eigenen Ressort Einsparungen vornehmen. Die Gesamtschäden durch die anhaltende Dürre werden von Fachleuten auf 1 Milliarde Euro geschätzt. Ein Fahrplan für die genaue Umsetzung soll bis Ende 2027 erarbeitet werden. Der Weltfußballverband FIFA hat mehrere Spieler der argentinischen Nationalmannschaft hart bestraft. Nach Unruhen beim Endspiel gegen Spanien wurden mehrere Akteure mit langen Sperren und hohen Geldstrafen belegt. Mittelfeldspieler Leandro Paredes muss für 10 Spiele aussetzen und eine Strafe von 90.000 US-Dollar zahlen. Auch der argentinische Fußballverband wurde wegen verschiedener Vergehen zu einer Geldstrafe von 321.000 US-Dollar verurteilt. Zukünftig wird zudem die Stadionkapazität bei Heimspielen eingeschränkt.
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1: In der österreichischen Bundesregierung wächst die Sorge vor einem vorzeitigen Koalitionsende. Nach einem harten Ringen hat sich die Regierung zwar auf Hilfen bei Dürreschäden geeinigt, doch die Stimmung bleibt extrem angespannt. Vor allem in den Bundesländern wächst der Druck auf die Volkspartei deutlich. Grund dafür sind schlechte Umfragewerte vor den kommenden Landtagswahlen. In der Partei werden Stimmen laut, die Koalition bereits vorzeitig zu beenden und Neuwahlen anzustreben. Das Frequency Festival in St. Pölten setzt sein Programm nach schweren Unwettern fort. Wegen starker Windböen von bis zu 70 Kilometern pro Stunde mussten am Vorabend zahlreiche Konzerte aus Sicherheitsgründen abgesagt werden. Die Einsatzkräfte versorgten insgesamt 691 Personen, hauptsächlich wegen Kreislaufproblemen oder kleineren Verletzungen. Aktuell läuft der Festivalbetrieb wieder wie geplant. Für die kommende Ausgabe wurden bereits bekannte Künstler wie Gro angekündigt. Die Aktivität von Wespen nimmt mit dem Beginn der Abenddämmerung stark ab. Die häufigsten Wespenarten orientieren sich an Licht sowie Temperatur und fliegen hauptsächlich am Tag aus. Sobald es am Abend kühler und dunkler wird, ziehen sich die Insekten schrittweise in ihr Nest zurück. An besonders heißen Sommertagen bleiben die Tiere jedoch länger aktiv. Auch im Nest schlafen Wespen nicht durchgehend, sondern halten abwechselnde Ruhephasen ein. Das Landwirtschaftsministerium stellt ein Millionenpaket für von Dürre betroffene Bauern bereit. Die Bundesregierung hat ein Hilfspaket in Höhe von 240 Millionen Euro beschlossen. Um die Gelder zu finanzieren, muss Landwirtschaftsminister Norbert Totschnig im eigenen Ressort Einsparungen vornehmen. Die Gesamtschäden durch die anhaltende Dürre werden von Fachleuten auf 1 Milliarde Euro geschätzt. Ein Fahrplan für die genaue Umsetzung soll bis Ende 2027 erarbeitet werden. Der Weltfußballverband FIFA hat mehrere Spieler der argentinischen Nationalmannschaft hart bestraft. Nach Unruhen beim Endspiel gegen Spanien wurden mehrere Akteure mit langen Sperren und hohen Geldstrafen belegt. Mittelfeldspieler Leandro Paredes muss für 10 Spiele aussetzen und eine Strafe von 90.000 US-Dollar zahlen. Auch der argentinische Fußballverband wurde wegen verschiedener Vergehen zu einer Geldstrafe von 321.000 US-Dollar verurteilt. Zukünftig wird zudem die Stadionkapazität bei Heimspielen eingeschränkt.
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2: In der österreichischen Bundesregierung wächst die Sorge vor einem vorzeitigen Koalitionsende. Nach einem harten Ringen hat sich die Regierung zwar auf Hilfen bei Dürreschäden geeinigt, doch die Stimmung bleibt extrem angespannt. Vor allem in den Bundesländern wächst der Druck auf die Volkspartei deutlich. Grund dafür sind schlechte Umfragewerte vor den kommenden Landtagswahlen. In der Partei werden Stimmen laut, die Koalition bereits vorzeitig zu beenden und Neuwahlen anzustreben. Das Frequency Festival in St. Pölten setzt sein Programm nach schweren Unwettern fort. Wegen starker Windböen von bis zu 70 Kilometern pro Stunde mussten am Vorabend zahlreiche Konzerte aus Sicherheitsgründen abgesagt werden. Die Einsatzkräfte versorgten insgesamt 691 Personen, hauptsächlich wegen Kreislaufproblemen oder kleineren Verletzungen. Aktuell läuft der Festivalbetrieb wieder wie geplant. Für die kommende Ausgabe wurden bereits bekannte Künstler wie Gro angekündigt. Die Aktivität von Wespen nimmt mit dem Beginn der Abenddämmerung stark ab. Die häufigsten Wespenarten orientieren sich an Licht sowie Temperatur und fliegen hauptsächlich am Tag aus. Sobald es am Abend kühler und dunkler wird, ziehen sich die Insekten schrittweise in ihr Nest zurück. An besonders heißen Sommertagen bleiben die Tiere jedoch länger aktiv. Auch im Nest schlafen Wespen nicht durchgehend, sondern halten abwechselnde Ruhephasen ein. Das Landwirtschaftsministerium stellt ein Millionenpaket für von Dürre betroffene Bauern bereit. Die Bundesregierung hat ein Hilfspaket in Höhe von 240 Millionen Euro beschlossen. Um die Gelder zu finanzieren, muss Landwirtschaftsminister Norbert Totschnig im eigenen Ressort Einsparungen vornehmen. Die Gesamtschäden durch die anhaltende Dürre werden von Fachleuten auf 1 Milliarde Euro geschätzt. Ein Fahrplan für die genaue Umsetzung soll bis Ende 2027 erarbeitet werden. Der Weltfußballverband FIFA hat mehrere Spieler der argentinischen Nationalmannschaft hart bestraft. Nach Unruhen beim Endspiel gegen Spanien wurden mehrere Akteure mit langen Sperren und hohen Geldstrafen belegt. Mittelfeldspieler Leandro Paredes muss für 10 Spiele aussetzen und eine Strafe von 90.000 US-Dollar zahlen. Auch der argentinische Fußballverband wurde wegen verschiedener Vergehen zu einer Geldstrafe von 321.000 US-Dollar verurteilt. Zukünftig wird zudem die Stadionkapazität bei Heimspielen eingeschränkt.
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2: In der österreichischen Bundesregierung wächst die Sorge vor einem vorzeitigen Koalitionsende. Nach einem harten Ringen hat sich die Regierung zwar auf Hilfen bei Dürreschäden geeinigt, doch die Stimmung bleibt extrem angespannt. Vor allem in den Bundesländern wächst der Druck auf die Volkspartei deutlich. Grund dafür sind schlechte Umfragewerte vor den kommenden Landtagswahlen. In der Partei werden Stimmen laut, die Koalition bereits vorzeitig zu beenden und Neuwahlen anzustreben. Das Frequency Festival in St. Pölten setzt sein Programm nach schweren Unwettern fort. Wegen starker Windböen von bis zu 70 Kilometern pro Stunde mussten am Vorabend zahlreiche Konzerte aus Sicherheitsgründen abgesagt werden. Die Einsatzkräfte versorgten insgesamt 691 Personen, hauptsächlich wegen Kreislaufproblemen oder kleineren Verletzungen. Aktuell läuft der Festivalbetrieb wieder wie geplant. Für die kommende Ausgabe wurden bereits bekannte Künstler wie Gro angekündigt. Die Aktivität von Wespen nimmt mit dem Beginn der Abenddämmerung stark ab. Die häufigsten Wespenarten orientieren sich an Licht sowie Temperatur und fliegen hauptsächlich am Tag aus. Sobald es am Abend kühler und dunkler wird, ziehen sich die Insekten schrittweise in ihr Nest zurück. An besonders heißen Sommertagen bleiben die Tiere jedoch länger aktiv. Auch im Nest schlafen Wespen nicht durchgehend, sondern halten abwechselnde Ruhephasen ein. Das Landwirtschaftsministerium stellt ein Millionenpaket für von Dürre betroffene Bauern bereit. Die Bundesregierung hat ein Hilfspaket in Höhe von 240 Millionen Euro beschlossen. Um die Gelder zu finanzieren, muss Landwirtschaftsminister Norbert Totschnig im eigenen Ressort Einsparungen vornehmen. Die Gesamtschäden durch die anhaltende Dürre werden von Fachleuten auf 1 Milliarde Euro geschätzt. Ein Fahrplan für die genaue Umsetzung soll bis Ende 2027 erarbeitet werden. Der Weltfußballverband FIFA hat mehrere Spieler der argentinischen Nationalmannschaft hart bestraft. Nach Unruhen beim Endspiel gegen Spanien wurden mehrere Akteure mit langen Sperren und hohen Geldstrafen belegt. Mittelfeldspieler Leandro Paredes muss für 10 Spiele aussetzen und eine Strafe von 90.000 US-Dollar zahlen. Auch der argentinische Fußballverband wurde wegen verschiedener Vergehen zu einer Geldstrafe von 321.000 US-Dollar verurteilt. Zukünftig wird zudem die Stadionkapazität bei Heimspielen eingeschränkt.
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1: In der österreichischen Bundesregierung wächst die Sorge vor einem vorzeitigen Koalitionsende. Nach einem harten Ringen hat sich die Regierung zwar auf Hilfen bei Dürreschäden geeinigt, doch die Stimmung bleibt extrem angespannt. Vor allem in den Bundesländern wächst der Druck auf die Volkspartei deutlich. Grund dafür sind schlechte Umfragewerte vor den kommenden Landtagswahlen. In der Partei werden Stimmen laut, die Koalition bereits vorzeitig zu beenden und Neuwahlen anzustreben. Das Frequency Festival in St. Pölten setzt sein Programm nach schweren Unwettern fort. Wegen starker Windböen von bis zu 70 Kilometern pro Stunde mussten am Vorabend zahlreiche Konzerte aus Sicherheitsgründen abgesagt werden. Die Einsatzkräfte versorgten insgesamt 691 Personen, hauptsächlich wegen Kreislaufproblemen oder kleineren Verletzungen. Aktuell läuft der Festivalbetrieb wieder wie geplant. Für die kommende Ausgabe wurden bereits bekannte Künstler wie Crow angekündigt. Die Aktivität von Wespen nimmt mit dem Beginn der Abenddämmerung stark ab. Die häufigsten Wespenarten orientieren sich an Licht sowie Temperatur und fliegen hauptsächlich am Tag aus. Sobald es am Abend kühler und dunkler wird, ziehen sich die Insekten schrittweise in ihr Nest zurück. An besonders heißen Sommertagen bleiben die Tiere jedoch länger aktiv. Auch im Nest schlafen Wespen nicht durchgehend, sondern halten abwechselnde Ruhephasen ein. Das Landwirtschaftsministerium stellt ein Millionenpaket für von Dürre betroffene Bauern bereit. Die Bundesregierung hat ein Hilfspaket in Höhe von 240 Millionen Euro beschlossen. Um die Gelder zu finanzieren, muss Landwirtschaftsminister Norbert Totschnig im eigenen Ressort Einsparungen vornehmen. Die Gesamtschäden durch die anhaltende Dürre werden von Fachleuten auf 1 Milliarde Euro geschätzt. Ein Fahrplan für die genaue Umsetzung soll bis Ende 2027 erarbeitet werden. Der Weltfußballverband FIFA hat mehrere Spieler der argentinischen Nationalmannschaft hart bestraft. Nach Unruhen beim Endspiel gegen Spanien wurden mehrere Akteure mit langen Sperren und hohen Geldstrafen belegt. Mittelfeldspieler Leandro Paredes muss für 10 Spiele aussetzen und eine Strafe von 90.000 US-Dollar zahlen. Auch der argentinische Fußballverband wurde wegen verschiedener Vergehen zu einer Geldstrafe von 321.000 US-Dollar verurteilt. Zukünftig wird zudem die Stadionkapazität bei Heimspielen eingeschränkt.
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2: In der österreichischen Bundesregierung wächst die Sorge vor einem vorzeitigen Koalitionsende. Nach einem harten Ringen hat sich die Regierung zwar auf Hilfen bei Dürreschäden geeinigt, doch die Stimmung bleibt extrem angespannt. Vor allem in den Bundesländern wächst der Druck auf die Volkspartei deutlich. Grund dafür sind schlechte Umfragewerte vor den kommenden Landtagswahlen. In der Partei werden Stimmen laut, die Koalition bereits vorzeitig zu beenden und Neuwahlen anzustreben. Das Frequency Festival in St. Pölten setzt sein Programm nach schweren Unwettern fort. Wegen starker Windböen von bis zu 70 Kilometern pro Stunde mussten am Vorabend zahlreiche Konzerte aus Sicherheitsgründen abgesagt werden. Die Einsatzkräfte versorgten insgesamt 691 Personen, hauptsächlich wegen Kreislaufproblemen oder kleineren Verletzungen. Aktuell läuft der Festivalbetrieb wieder wie geplant. Für die kommende Ausgabe wurden bereits bekannte Künstler wie Gro angekündigt. Die Aktivität von Wespen nimmt mit dem Beginn der Abenddämmerung stark ab. Die häufigsten Wespenarten orientieren sich an Licht sowie Temperatur und fliegen hauptsächlich am Tag aus. Sobald es am Abend kühler und dunkler wird, ziehen sich die Insekten schrittweise in ihr Nest zurück. An besonders heißen Sommertagen bleiben die Tiere jedoch länger aktiv. Auch im Nest schlafen Wespen nicht durchgehend, sondern halten abwechselnde Ruhephasen ein. Das Landwirtschaftsministerium stellt ein Millionenpaket für von Dürre betroffene Bauern bereit. Die Bundesregierung hat ein Hilfspaket in Höhe von 240 Millionen Euro beschlossen. Um die Gelder zu finanzieren, muss Landwirtschaftsminister Norbert Totschnig im eigenen Ressort Einsparungen vornehmen. Die Gesamtschäden durch die anhaltende Dürre werden von Fachleuten auf 1 Milliarde Euro geschätzt. Ein Fahrplan für die genaue Umsetzung soll bis Ende 2027 erarbeitet werden. Der Weltfußballverband FIFA hat mehrere Spieler der argentinischen Nationalmannschaft hart bestraft. Nach Unruhen beim Endspiel gegen Spanien wurden mehrere Akteure mit langen Sperren und hohen Geldstrafen belegt. Mittelfeldspieler Leandro Paredes muss für 10 Spiele aussetzen und eine Strafe von 90.000 US-Dollar zahlen. Auch der argentinische Fußballverband wurde wegen verschiedener Vergehen zu einer Geldstrafe von 321.000 US-Dollar verurteilt. Zukünftig wird zudem die Stadionkapazität bei Heimspielen eingeschränkt.
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2: In der österreichischen Bundesregierung wächst die Sorge vor einem vorzeitigen Koalitionsende. Nach einem harten Ringen hat sich die Regierung zwar auf Hilfen bei Dürreschäden geeinigt, doch die Stimmung bleibt extrem angespannt. Vor allem in den Bundesländern wächst der Druck auf die Volkspartei deutlich. Grund dafür sind schlechte Umfragewerte vor den kommenden Landtagswahlen. In der Partei werden Stimmen laut, die Koalition bereits vorzeitig zu beenden und Neuwahlen anzustreben. Das Frequency Festival in St. Pölten setzt sein Programm nach schweren Unwettern fort. Wegen starker Windböen von bis zu 70 Kilometern pro Stunde mussten am Vorabend zahlreiche Konzerte aus Sicherheitsgründen abgesagt werden. Die Einsatzkräfte versorgten insgesamt 691 Personen, hauptsächlich wegen Kreislaufproblemen oder kleineren Verletzungen. Aktuell läuft der Festivalbetrieb wieder wie geplant. Für die kommende Ausgabe wurden bereits bekannte Künstler wie Gro angekündigt. Die Aktivität von Wespen nimmt mit dem Beginn der Abenddämmerung stark ab. Die häufigsten Wespenarten orientieren sich an Licht sowie Temperatur und fliegen hauptsächlich am Tag aus. Sobald es am Abend kühler und dunkler wird, ziehen sich die Insekten schrittweise in ihr Nest zurück. An besonders heißen Sommertagen bleiben die Tiere jedoch länger aktiv. Auch im Nest schlafen Wespen nicht durchgehend, sondern halten abwechselnde Ruhephasen ein. Das Landwirtschaftsministerium stellt ein Millionenpaket für von Dürre betroffene Bauern bereit. Die Bundesregierung hat ein Hilfspaket in Höhe von 240 Millionen Euro beschlossen. Um die Gelder zu finanzieren, muss Landwirtschaftsminister Norbert Totschnig im eigenen Ressort Einsparungen vornehmen. Die Gesamtschäden durch die anhaltende Dürre werden von Fachleuten auf 1 Milliarde Euro geschätzt. Ein Fahrplan für die genaue Umsetzung soll bis Ende 2027 erarbeitet werden. Der Weltfußballverband FIFA hat mehrere Spieler der argentinischen Nationalmannschaft hart bestraft. Nach Unruhen beim Endspiel gegen Spanien wurden mehrere Akteure mit langen Sperren und hohen Geldstrafen belegt. Mittelfeldspieler Leandro Paredes muss für 10 Spiele aussetzen und eine Strafe von 90.000 US-Dollar zahlen. Auch der argentinische Fußballverband wurde wegen verschiedener Vergehen zu einer Geldstrafe von 321.000 US-Dollar verurteilt. Zukünftig wird zudem die Stadionkapazität bei Heimspielen eingeschränkt.
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2: In der österreichischen Bundesregierung wächst die Sorge vor einem vorzeitigen Koalitionsende. Nach einem harten Ringen hat sich die Regierung zwar auf Hilfen bei Dürreschäden geeinigt, doch die Stimmung bleibt extrem angespannt. Vor allem in den Bundesländern wächst der Druck auf die Volkspartei deutlich. Grund dafür sind schlechte Umfragewerte vor den kommenden Landtagswahlen. In der Partei werden Stimmen laut, die Koalition bereits vorzeitig zu beenden und Neuwahlen anzustreben. Das Frequency Festival in St. Pölten setzt sein Programm nach schweren Unwettern fort. Wegen starker Windböen von bis zu 70 Kilometern pro Stunde mussten am Vorabend zahlreiche Konzerte aus Sicherheitsgründen abgesagt werden. Die Einsatzkräfte versorgten insgesamt 691 Personen, hauptsächlich wegen Kreislaufproblemen oder kleineren Verletzungen. Aktuell läuft der Festivalbetrieb wieder wie geplant. Für die kommende Ausgabe wurden bereits bekannte Künstler wie Gro angekündigt. Die Aktivität von Wespen nimmt mit dem Beginn der Abenddämmerung stark ab. Die häufigsten Wespenarten orientieren sich an Licht sowie Temperatur und fliegen hauptsächlich am Tag aus. Sobald es am Abend kühler und dunkler wird, ziehen sich die Insekten schrittweise in ihr Nest zurück. An besonders heißen Sommertagen bleiben die Tiere jedoch länger aktiv. Auch im Nest schlafen Wespen nicht durchgehend, sondern halten abwechselnde Ruhephasen ein. Das Landwirtschaftsministerium stellt ein Millionenpaket für von Dürre betroffene Bauern bereit. Die Bundesregierung hat ein Hilfspaket in Höhe von 240 Millionen Euro beschlossen. Um die Gelder zu finanzieren, muss Landwirtschaftsminister Norbert Totschnig im eigenen Ressort Einsparungen vornehmen. Die Gesamtschäden durch die anhaltende Dürre werden von Fachleuten auf 1 Milliarde Euro geschätzt. Ein Fahrplan für die genaue Umsetzung soll bis Ende 2027 erarbeitet werden. Der Weltfußballverband FIFA hat mehrere Spieler der argentinischen Nationalmannschaft hart bestraft. Nach Unruhen beim Endspiel gegen Spanien wurden mehrere Akteure mit langen Sperren und hohen Geldstrafen belegt. Mittelfeldspieler Leandro Paredes muss für 10 Spiele aussetzen und eine Strafe von 90.000 US-Dollar zahlen. Auch der argentinische Fußballverband wurde wegen verschiedener Vergehen zu einer Geldstrafe von 321.000 US-Dollar verurteilt. Zukünftig wird zudem die Stadionkapazität bei Heimspielen eingeschränkt.
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